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0: Studio, Sophie Weinhandl. Balkonkraftwerke boomen in Österreich. Immer öfter sieht man die kleinen Photovoltaikanlagen an Häusern. Damit sie aber wirklich was bringen, sollte man sie effizient nutzen. Also zum Beispiel den Geschirrspüler einschalten, wenn die Sonne scheint, sagt uns der Verein für Konsumenteninformation. Auch möglich sind Batteriespeicher, die sind aber teuer. Es dauert dann also länger, bis sich das Balkonkraftwerk rechnet. Zur geplanten Sozialhilfe gibt's neue Details. SPÖ-Sozialministerin Schumann will etwa bundesweit einheitliche Mindestsätze für Kinder, wobei es einen Teil davon als Sachleistung geben soll. Für Familien knapp über der Sozialhilfegrenze kommt eine neue Teilhabekarte zur Unterstützung bei Schulsport und Hygieneartikeln zum Beispiel. Der Kindermehrbetrag steigt von 700 auf 1000 Euro. Der Entwurf liegt jetzt ÖVP und NEOS zur Abstimmung vor. Winterreifen sind ab 4 mm Profiltiefe deutlich weniger sicher, vor allem bei Nässe und Aquaplaning, zeigt eine aktuelle ÖMTC-Untersuchung. Sie verdrängen dann bis zu einem Viertel weniger Wasser. Profil ist demnach der wichtigste Faktor für die Fahrsicherheit, nicht der Preis des Reifens. In Österreich sind 4 mm die erlaubte Mindestprofiltiefe bei Winterreifen.
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3: Wunderschönen guten Morgen zu euch nach Bregenz. 17 Grad messt man da bei Martinsturm, 16 sind es in Lustenau und 17 haben wir in Rötis. Heute erwartet uns wahrscheinlich der letzte 30er in diesem Jahr. Wir starten nochmal mit richtigem Hochsommerwetter durch in den Dienstag. Die Sonne scheint mit stellenweise bis zu 31 Grad vom Himmel. Gegen Abend brauen sich dann erste Wolken zusammen. Da können dann von den Bergen her schon erste Gewitter mit Sturmböen übers Ländle ziehen. Morgens switchen wir dann von der Badehose rüber zum Hoodie. Es kühlt auf 16 bis maximal 20 Grad ab. Dazu regnet es über den Tag verteilt immer wieder, zeitweise auch mit stürmischem Wind.
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3: Schönen guten Morgen auch zu euch auf die Straßen. Unterwegs im Ländle ist alles in Ordnung. Ihr kommt pünktlich an euer Ziel. Wir wünschen euch gute und sichere Weiterfahrt.
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3: Hallo, guten Morgen am Dienstag. Wissen wir, wieso Aufstehen morgen so wichtig ist? Ja, weil der Kaffee halt leider nicht von alleine kommt. Also, auf in den Kampf. Und damit euch dieser Kampf jetzt ganz leicht fällt, wird euer Morgen mit Dermot Kennedy zum Erlebnis. Guten Start mit Funeral, das ist einer der besten aktuellen Hits.

4 Minuten nach 5 auf Antenne Fallberg. Einen guten Start in euren Dienstag. Wissen ihr, was wir jetzt machen? Wir gehen jetzt zusammen Zähne putzen. Ich fange schon mal an. So, und damit ihr jetzt auch noch einen gemütlichen Sound zum Mitgurgeln habt, geht's jetzt mit Cyril und Stumbling in durch den Morgen. Schön, dass ihr mit uns aufstand.

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Vergesst einmal eure Diät. Die italienische Stadt Treviso, die braucht euch jetzt nämlich als Verkoster. 20 Minuten nach 5 auf Antenne Vorarlberg. Es ist so brutal. Am 9. und 10. Oktober startet in Norditalien die Tiramisu-Weltmeisterschaft. Ich habe nicht einmal gewusst, dass es sowas gibt. 600 Teilnehmer aus aller Welt präsentieren da ihre Desserts. Und jetzt braucht euch Hobbyschlemmer, die gern als Jurymitglied mit dabei sind. Bis zum 12. September läuft die Online-Bewerbung schon, auch für uns Österreicherinnen und Österreicher. Online einfach unter tiramisuworldcup.com. Und Voraussetzung ist, ihr seid volljährig und beantwortet 15 Fragen über Tiramisu und Treviso richtig. Und dann geht's ans Eingemachte. 320 Tiramisu-Kreationen warten auf eure Bewertung. Das Halbfinale und Finale übernimmt dann eine Profi-Jury. Also Italien liefert euch da was für den Gaumen und wir derweil fürs Gehör. Einen der besten aktuellen Hits von Ray Dalton mit Blood Running gleich bei euch nach Wetter und Verkehr.

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0: gemessen aktuell 16 Grad in Bregenz beim Landhaus, 17 sind es in Klaus und frische 13 Grad haben wir in der Lars. Heute legt der Sommer noch einen richtig schönen Schlussauftritt hin. Die Sonne lacht mir bis zu 31 Grad vom Himmel. Das wird auch ziemlich sicher das letzte Mal, dass da eine 3 vorn bei den Temperaturen zu sehen sein wird. Gegen Abend wird es dann richtig ungemütlich, da ziehen von den Bergen her erste Gewitter und Sturmböen übers Ländle. Morgen gibt es dann Sweater-Wetter fürs Ländle mit immer wieder Regen und nur noch 16 bis maximal 20 Grad.
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0: Es stockt ein bisschen auf der A14 in Richtung Tirol, aber auch in Richtung Deutschland durch den Pfennertunnel. Laut unserer Echtzeitmessung braucht er da bis zu 5 Minuten länger. Sonst ist aber alles in Ordnung. Wir wünschen euch gute und sichere Weiterfahrt.
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0: Diese Geheimzutat macht euer Rührei fluffiger. Oh nein, es ist nicht die Milch. Auf welchen Trick da Köche schwören, das klären wir gleich in 6 Minuten.
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Schon mal Essig in euer Rührei gekippt? Nein? Küche schwören da aber drauf. 5:53 auf Antenne Vorarlberg. Also jeder, der schon mal Rührei daheim gemacht hat, der weiß, das kann schön cremig werden oder eben trocken wie so ein gelber Gummi. Viele machen dann einfach Milch rein. Klar, der Klassiker. Macht's cremiger, macht's weicher. Aber der eigentliche Plot-Twist kommt jetzt aus der Essigflasche. Köche schwören auf einen halben Teelöffel milden Essig auf 2 bis 3 Eier. Der hilft scheinbar dabei, dass das Rührei zarter und fluffiger wird. Wichtig ist, wirklich nur ganz wenig mit rein. Dann die Eier gut verquirlen, rein in die Pfanne und ab damit auf den Teller, solange alles noch schön glänzt. Und falls ihr doch zu viel Essig verwischt, hauen ein paar Gurken dazu und verkaufen das Ganze als Eiersalat. Lasst euch euer Frühstück mit uns schmecken.

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10 Minuten vor 6 auf Antenne Vorarlberg. Wunderschönen guten Morgen am Dienstag, ihr Lieben. Während ihr jetzt frisches Wasser und neue Bohnen in die Kaffeemaschine füllt, halten wir euch mit euren Lieblingshits hier bei Laune. In der nächsten halben Stunde geht's mit Tom Gregory und seinem 10er-Hit Small Steps, ganz gemütlichen kleinen Schritten durch den Morgen. Danach geht's mit Clock und ihrem 20er Adoria kurz auf Kuschelkurs. Eure virtuelle Umarmung, falls ihr sie gerade gebrauchen könnt. Und dann bringt Taylor Swift mit Opalite noch den nötigen Glitzer und Glanz in euren Morgen. Freut euch auf die Pop-Ikone und einen der besten aktuellen Hits gleich um kurz vor 6 nach den Antenne Vorarlberg Nachrichten. 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
5: Es ist 5:05.
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2: Schönen guten Morgen, hier Tom Flachs. Heute gibt's noch mal Temperaturen um die 30 Grad, aber auch danach ist der Sommer für Vorarlbergs Tourismus alles andere als vorbei, wie uns der Tourismusdirektor Christian Schützinger sagt.
14: Bisher hatten wir ja eine sehr erfolgreiche Sommersaison, weil wir liegen aktuell so um die 4% vorne.
2: Abgerechnet wird Ende des Monats. Bis dann ist auch klar, wie gut der wichtigste Sommermonat, der August, für die Vorarlberger Tourismusbetriebe verlief, meint Schützinger. Landeshauptmann Markus Wallner fordert jetzt mehr Tempo bei der geplanten Wehrpflichtreform. Österreich müsse da seine Wehrfähigkeit

0: Hätte am besten schon heute ausbauen, meint er, in seiner aktuellen Rolle als Vorsitzender der Landeshauptleutekonferenz. Der Wehrdienst soll ja von 6 auf 9 Monate verlängert werden. Dazu kommen mehr Geld und zusätzliche Urlaubstage für Grundwehrdiener. Für den Beschluss braucht die Regierung aber eine Zweidrittelmehrheit im Parlament, muss also mindestens eine Oppositionspartei, FPÖ oder Grüne, mit ins Boot holen. Balkonkraftwerke werden auch in Vorarlberg immer beliebter. Damit die kleinen PV-Anlagen am Balkon oder an der Hauswand aber wirklich was bringen, sollte man sie effizient nutzen, also zum Beispiel den Geschirrspüler dann einschalten, wenn die Sonne scheint. Das sagt uns der Verein für Konsumenteninformation. In Wohnanlagen gelten außerdem besondere Regeln für die Montage und im Ländle muss der Betreiber Vorarlberg-Netz vorab über die Anlage informiert werden. Und noch die gute Nachricht aus Vorarlberg. Die Menschen bei uns im Land, die bilden sich gerne weiter. Die Volkshochschulen präsentierten gerade ihre Zahlen aus dem letzten Jahr und die 5 Vorarlberger Standorte zählten da wieder recht stabile 29.000 Teilnehmer. Ein sehr gutes, hohes Niveau, wie sie sagen. Gefragt sind vor allem flexible und kürzere Kursformate.
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3: Im Hessen aktuell 17 Grad im Bludenz beim Schloss Gelnhofen, 16 sind es in Möckers und 17 Grad haben wir auch bei euch in Götzis. Wer noch einmal Sommer tanken will, heute bekommt er nochmal die Gelegenheit dazu. Bei viel Sonnenschein steigen die Temperaturen auf bis zu 31 Grad an. Vermutlich das letzte Mal, dass wir den 30er knacken. Und es könnte ja Richtung Abend dann aber ganz unruhig und umweggemütlich werden. Von den Bergen her ziehen erste Gewitter mit kräftigen Böen und morgen brauchen wir dann, ja, den Pulli, die dicke Jacke. Bei 16 bis 20 Grad ist da wieder Regen angesagt.
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3: Auf den Straßen passt alles. Es gibt nichts, was euch aufhält. Wir wünschen euch gute und sichere Weiterfahrt.
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3: Im Baumarkt geht ein neues Produkt viral. Beim Bücken wird es zum echten Lebensretter. Und nein, es sind keine Kniepads. Das Ganze geht noch viel, viel tiefer. Was in Zukunft hoffentlich zur Grundausstattung auf der Baustelle wird, das klären wir hier gleich in 6 Minuten. Sie gehört schon lange zu unserer Grundausstattung in der Playlist, produziert immer kurz neue Songs und erleichtert euch jetzt das Wachwerden am Morgen mit Opalite. Hier ist Taylor Swift mit einem der besten aktuellen Hits.

kennen da diesen Moment auf der Baustelle. Einer bückt sich kurz und auf einmal ist mehr von der Baustelle offen als geplant. Nennt sich auch Maurer-Dekolleté. 5 Minuten nach 6 auf Antenne Fallberg. Wunderschönen guten Morgen. Ich kann einfach nur, Frankreich bringt jetzt einen Sichtschutz für Männer raus, die manchmal mehr zeigen, als nötig wäre. Ein Baumarkt verkauft nämlich Herrenunterhosen mit extra hohem Bund. In der Jugendsprache wird man dazu jetzt Highwaist-Zeiger. Sie sind aus Baumwolle und haben sogar das Baumarkt-Logo drauf verewigt. Also endlich einmal Werbung, die wirklich nah dran am Kunden ist. Kostenpunkt 9,90 Euro. Geniale Erfindung. Frankreich schließt die Ritze also mit Stoff. Ja, und wir im Ländle, wir schließen halt einfach weiterhin die Augen. Schön, dass ihr bei uns sind.

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0: schaut denn bei euch daheim der Küchentisch aus, wenn die Kinder ihre Hausaufgaben machen? Bestimmt brutal chaotisch, oder? 6.21 Uhr auf Antenne Vorarlberg. Ihr kennt es nur von mir. Ey, bei uns liegen nach 5 Minuten Hefte, Stifte, Zettel überall umeinander. Ein Elternpaar aus Wien hat sich aber genau dafür jetzt etwas Geniales überlegt. Die beiden haben einen tragbaren Mini-Schreibtisch entwickelt, der sich zusammenklappen lässt und in dem alles seinen Platz hat. Ursprünglich ist die Idee sogar ein Designprojekt gewesen und heute ist daraus ein erfolgreiches Startup geworden. Und die wichtigsten Tester waren natürlich die eigenen Kinder. Die sollen den Schreibtisch to go auch richtig lieben. Vielleicht ist das ja eines dieser Dinge, bei denen am Ende nicht die Hausaufgaben weniger werden, aber zumindest das Chaos, immerhin. Jennifer Lopez und David Guetta, die retten euch jetzt auch erstmal den Morgen mit Save Me Tonight, einer der besten aktuellen Hits, gleich hier nach Wetter und Verkehr bei euch.
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19: Ein Zeug nach Frastern. 16 Grad sind es da beim Kloster Letzehof. 17 haben wir in Altach und 17 Grad sind es auch bei euch in Möckers. Heute bekommen wir nochmal einen richtigen Hochsommertag serviert. Die Sonne heizt unser Ländle am Nachmittag auf bis zu 31 Grad auf. Viel wärmer wird es in den nächsten Tagen und Monaten wahrscheinlich nicht mehr. Das ist das große Finale jetzt. Am Abend ziehen dann aber erste Gewitter aus den Bergen auf. Da sind teilweise auch stürmischer Wind mit dabei. Morgen gibt es dann das komplette Kontrastprogramm. Der Mittwoch wird richtig herbstlich mit viel Regen und nur noch 16 bis maximal 20 Grad.
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20: Gute Fahrt wünscht das Rote Haus am Dornbirner Marktplatz mit abwechslungsreichen Mittagsmenüs.
19: Auf den Straßen im Ländle ist alles Paletti. Wir wünschen euch gute und sichere Weiterfahrt.
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19: Sie ist 23 und hat einfach losgelegt. Jana hat sich einen Lebenstraum erfüllt und der ist jetzt richtig schön bunt. Warum sich auch für euch ab

0: sofort einen Abstecher nach Nenzing zu Jana lohnt. Das erzählt sie gleich selbst hier in 6 Minuten.
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0: Rosen sind rot, Veilchen sind blau, bei Jana kriegt er die schönsten Blumen. Genau, 6:36.
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0: Floristik ist ihr absoluter Traumberuf. Und jetzt hat sie sich mit gerade mal 23 Jahren ihre eigene blumige Wohlfühloase in Nenzing geschaffen. Jana, du bist Geschäftsführerin von Bluma. Und der Name, der lässt ja schon so ein bisschen erahnen, was man bei dir alles kriegt. Erzähl einmal, welche Bereiche deckst du mit deinem Bluma-Geschäft alles ab?
3: Man kann zu jedem Anlass kommen. Ich begleite Hochzeiten, ich begleite aber auch die Trauerfloristik, ein ganz normales Tagesgeschäft. Man kann zum Geburtstag kommen, Erstkommunion, wenn man eine Taufe hat oder wenn man einfach mal jemandem Danke sagen möchte. Also ich glaube, man findet zu fast jedem Anlass etwas bei Bluma.
0: Ja, und du hast alles mit sehr, sehr viel Liebe gerichtet. Was ist denn so für die oberste Prio in deinem Geschäft?
3: Also für mich ist eigentlich das Wichtigste, dass der Kunde, wenn er reinkommt, sich denkt, boah, da kann ich verweilen. Bluma machen mit uns so viele Emotionen und das möchte ich einfach tagtäglich präsentieren. Mir ist es einfach wichtig, dass sich die Leute wohlfühlen, dass jedes Kundengespräch einfach auf schöner Augenhöhe zum Führer ist. Das ist für mich das Wichtigste.
0: Und zum Schluss noch eine ganz persönliche Frage. Was ist denn für dich als Floristin die absolute Lieblingsblume?
3: Also aktuell würde ich sagen, ist die Gloriose meine Lieblingsblume. Ist ein Exot, aber ich bin natürlich auch total naturverbunden und habe noch die größte Freude, wenn ich in der Berge Edelweiß oder Alpenrose sehe, wo blüht. Da bin ich eigentlich ganz offen, aber zurzeit ist die Gloriose auf Top 1.
0: Siehst du, muss ich noch gleich googeln, wie die ausschaut. Dankeschön, liebe Jana. Ihr findet das Geschäft Bluma in Nenzing. Fotos davon gibt es auf unserer Homepage antennevorarlberg.at. Und falls ihr noch einen Anlass für Blumen braucht, es ist Dienstag. Das reicht vollkommen.
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0: Minuten vor 7 auf Antenne Vorarlberg. Während ihr jetzt in der Küche noch die Snacks für die Arbeit zurecht macht, bekommt ihr von uns den perfekten Musikmix zum Mitgrooven. Aus den 10ern ist gleich mit dabei James Arthur mit Impossible. Ey, der Mann, der kann singen, ich sag's euch. Habe ihn letztes Jahr im November live in Zürich erlebt. Er war im Dauergänsehautzustand. Danach kommt Purple Disco Machine mit Hypnotize aus den 20ern. Das musikalische Gegenmittel gegen müde Augen am Dienstagmorgen. Und als Highlight gibt's dann auch noch Alex Warren mit Fever Dream. Der Hit parkt euch von der ersten Sekunde an und schickt euch einen richtigen Energiekick in die Küche. Das ist einer der besten aktuellen Hits. Mehr Musik, mehr Vielfalt. Wir kommen da gleich wieder um kurz vor 7 nach den Antenne Fallberg Nachrichten.
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7: Der Vorarlberger Tourismus zieht jetzt Bilanz, wie der Sommer für uns im Lande gelaufen ist. Das erfahrt er in 25 Sekunden in den Antenne Vorarlberg Nachrichten.
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7: Es ist 5 vor 7.
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10: Mit Tom Flachs. Der Sommer ist für den Vorarlberger Tourismus ganz gut gelaufen. Das lässt sich jetzt schon sagen. Obwohl die entscheidenden Gäste- und Nächtigungszahlen vom August noch ausstehen, Tourismusdirektor Christian Schützinger.
11: Der kann natürlich die Prozentwerte dann auch noch einmal beeinflussen, aber wir liegen aktuell so um die 4% vorne. Im Vergleich zum Vorjahr.
10: Für eine Endabrechnung ist es aber noch zu früh, meint er, denn sowohl der Spätsommer als auch der Herbst bringen erfahrungsgemäß noch einmal einen ordentlichen Schwung an Gästen ins Land. Landeshauptmann Markus Wallner will die Wehrdienstreform besser heute schon als morgen. Und damit die Änderungen ab 1. Jänner auch wirklich gelten, fordert er von der Regierung jetzt mehr Tempo. Denn noch ist unklar, wer von der Oppositionsbank aus für die notwendige Zweidrittelmehrheit sorgen wird. Auf der L201 der Kleinwalser

0: Es ist gestern im Frühverkehr ein Radler schwer verletzt worden. Ein bislang unbekanntes Auto streifte beim Überholen den Lenker eines 16-jährigen Fahrradfahrers. Der stürzte schwer und musste mit dem Notarzthubschrauber abtransportiert werden. Und immer mehr Vorarlberger setzen auf kleine PV-Anlagen am Balkon, sogenannte Balkonkraftwerke. Dabei gibt es aber auch wichtige Regeln zu berücksichtigen, wie man heute beim VKI darauf hinweist. In Wohnanlagen etwa gelten besondere Regeln für die Montage und der Netzbetreiber Vorarlberg Netz muss auch vorab schriftlich informiert werden. Und noch die gute Nachricht aus Vorarlberg. Die Lebenshilfe hat jetzt ihre 50 neuen Zivis willkommen geheißen. Seit ein paar Wochen sind die meisten der neuen Zivildiener bereits im Einsatz in den Behindertenwerkstätten, den Wohnhäusern oder auch am Sonnerhof in Göfis.
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3: 16 Grad sind aktuell übrigens beim Landhaus, 17 in Sulz und 14 Grad bei euch in Ludesch. Heute dreht der Sommer noch eine richtig schöne Runde durchs Ländle, bevor der Herbst dann einzieht. Bei strahlendem Sonnenschein heizt sich das Ländle auf bis zu 31 Grad am Nachmittag auf. Genießt es. Gegen Abend breitet sich dann eine Kaltfront aus mit Regen und Gewittern im Gepäck. Teilweise sind auch stürmische Windböen mit dabei. Und der Mittwoch, der wird morgen richtig ungemütlich. Mit immer wieder Regen und nur noch 16 bis maximal 20 Grad. Da wird die kuschelige Couch dann zu unserem besten Freund.
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3: Überall ein bisschen was los auf den Straßen. Ihr kommt aber in unter 5 Minuten durch. Habt eine schöne und sichere Weiterfahrt durchs Ländle.
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3: Liebe Eltern, in Götzis erwartet euch heute eine richtig harte Mutprobe. Warum es um 17 Uhr vielleicht kurz in der Familie eskaliert, das klären wir gleich in 6 Minuten. Eskalation pur ist jetzt sogar gewünscht bei einem der besten aktuellen Hits. Hier ist feinster Dance-Pop zum Dahinschlittern mit den Socken auf dem Parkett zu Alex Warren und Fever Dream.

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1: Der Satz: Mama, Papa, mir ist langweilig. Ist heute in Götzis absolut verboten. 7:04 auf Antenne Vorarlberg. Ab 14 Uhr verwandelt sich der Garnmarkt beim Kids Day in ein riesiges Wohnzimmer ohne Wände. Das tolle Wetter ist schon bestellt für euch. Und es stehen auch richtig viele tolle Programmpunkte auf dem Plan. Clown Pompo zieht euch mit seiner Zirkusshow direkt in seinen Bann. Es gibt Glitzer-Tattoos, das wäre was für mich. Die Feuerwehr Götzis ist vor Ort. Mit dabei ist richtig coole Musik und als Erinnerung schießt er dann auch noch schöne Fotos im Fotobus. Und eines der ganz, ganz großen Highlights ist dann auch noch der Kofferflohmarkt. Ihr packt eine Decke ein, schnappt euch einen Koffer mit den Dingen, die ihr gerne weitergeben wollt und findet dann vielleicht neue Spielsachen für euer Zuhause. Der Kids Day ist kostenlos und eine Voranmeldung ist nicht nötig. Eure einzige Mutprobe wird dann um 5 Uhr sein, den kleinen Kindern beizubringen, dass das Event jetzt zu Ende ist.

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1: Simon, musst du eigentlich die ganze Zeit nackt durchs Ferienhäusle rennen?
2: Es hat 35 Grad.
1: Bitte zieh da wenigstens eine Unterhose
2: an. Wieso denn? Wir sind im Urlaub.
1: Ja, aber die Nachbarn gegenüber.

0: 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Zeit. 20 Minuten nach 7 auf Antenne Vorarlberg. 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
15: Heieiei, was sind denn das für Wetteraussichten? Wie turbulent es die nächsten Tage im Lände zugeht, das erfahrt ihr in 20 Sekunden im Antenne Vorarlberg Wetter.
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15: Liebe Grüße zu euch nach Fälkirch, da sind 16 Grad beim Wildpark, 16 auch bei euch in Schwarzach und 15 Grad am Rönns. Heute gibt der Sommer nochmal wirklich alles. Die Sonne brennt vom Himmel mit bis zu 31 Grad. Das wird auch wahrscheinlich der letzte 30er in diesem Jahr. Gegen Abend gibt es dann zum Abschluss noch ein Gewitterfinale. Von den Bergen her türmen sich Wolken auf und bringen teilweise starken Regen und Sturmböen ins Ländle. Es kühlt dann auch ordentlich ab. Und morgen bleibt es dann bei Regen und Schmuddelwetter bei windigen 16 bis maximal 20 Grad.
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15: Es stockt ein bisschen auf der L200 vom Achrain-Tunnel weiter Richtung Kreisverkehr Dornbirn-Nord. Laut unserer Echtzeitmessung dauert es hier bis zu 8 Minuten länger für euch. Sonst ist alles paletti. Wir wünschen euch gute und sichere Weiterfahrt durchs Ländle.
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15: Mamma mia, was war denn das für eine spannende Runde vor ein paar Wochen? Marina aus Waldamalberg hat hier in der 1.000-Euro-Minute wirklich

0: alles gegeben. Sie hat gekämpft wie eine Löwin. Ob sie es geschafft hat, die 1000 Euro abzustauben und ob ihr die Fragen auch gewusst hättet. Wir testen das gleich hier in 12 Minuten.
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0: Wir bringen euren Kopf jetzt mal kurz auf Betriebstemperatur. 20 Minuten vor 8.
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0: Wie reagiert ihr in stressigen Situationen? Genau das finden wir jetzt heraus. In der 1000-Euro-Minute gilt es, 10 Fragen in 60 Sekunden richtig zu beantworten. Wenn er es fehlerfrei schafft, dann gehören 1000 Euro euch. Wenn nicht, gibt es immerhin 10 Euro pro richtig beantwortete Frage. Marina aus Wald am Arlberg hat schon mal vorgelegt. Ihr spielt jetzt einfach im Kopf mit und schaut, wie viele Antworten denn bei euch richtig gewesen wären.
2: Wie heißt der Schneemann aus Die Eiskönigin?
3: Olaf.
2: Wie viele Monate hat ein Quartal?
3: 4.
2: Welches Vitamin bildet der Körper durch Sonnenlicht?
3: Vitamin D.
2: In welchem Land liegt die Stadt Hamburg?
3: In Deutschland.
2: Wie viel ist 7 mal 8?
3: 7 mal 8 ist... Ach, spinne. 7 mal 8 ist 48.
2: Wer singt den aktuellen Hit Opalite?
3: War keine Ahnung weiter.
2: Wie hieß die österreichische Kaiserin mit dem Spitznamen Sissi im Vornamen?
3: Elisabeth.
2: Wie heißt der Bürgermeister von Lustenau?
3: War weiter.
2: Welche Wissenschaft beschäftigt sich mit dem Wetter?
3: Meteorologie.
2: Wie heißt die älteste Tochter von Kim Kardashian und Kanye West?
3: Weiter.
2: Wer singt den aktuellen Hit Opalite?
3: Weiter, keine Ahnung.
2: Wie heißt der Bürgermeister von Lustenau?
4: Ja, wenn man es nicht weiß, weiß man es halt nicht.
2: Ja? Das ist so, Simon, also, du hast
4: also,
2: da alles wieder im Blick.
4: Jetzt zählen wir mal zuerst zusammen. 1, 2, 3, 4, 5 richtige hast du es gegeben. Das sind einmal 50 Euro für die Marina.
3: Okay, super.

0: Ein Quartal hörst du wahrscheinlich,
1: ja,
0: an vier denkt.
1: Drei.
0: Es
1: ja,
0: sind
1: ja,
0: drei.
1: Klar.
0: Genau. Ja. 7 mal 8 wäre 56.
1: Ja, 56. Mhm. Ja, ich bin.
0: Oberleitung Taylor Swift, das hast du weitergesehen.
1: Ah, okay.
0: Der Bürgermeister von Luschen ist Patrick Quiedl. Und
1: okay,
0: die älteste Tochter von Kim Kardashian und Kanye West ist die Northwest. Sehr einfallsreicher Name.
1: Okay. Ja.
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1: 11:08 auf Antenne Fallberg. Der PC fährt hoch, euer Kaffee steht daneben. Und damit der Start in die Arbeit so richtig gut flutscht, gibt's von uns noch originellen Sound in der nächsten halben Stunde. Mit Flowrider und Whistle aus den Zehnern kommt er locker flockig durch die ersten To-Dos. Da kann euch gar nichts mehr stressen. Danach wird's richtig warm mit Pink und Willow Sage Heart. Die versorgen euch mit ihrem 20er Mega-Hit Cover Me in Sunshine mit ein paar Sonnenstrahlen in der Bude. Und dann lässt Shakira mit Die Die die Hütte wackeln. Frischer rhythmischer Pop und einer der besten aktuellen Hits für den perfekten Start ins Arbeitsleben. Eure nächste Ladung, mehr Musik, mehr Vielfalt, gibt's gleich um 7:45 nach den Antenne Fallberg Nachrichten.
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17: Vorarlberg bereitet sich schon langsam auf den Wintertourismus vor. Welche große Projekte da bevorstehen, erfahrt ihr in 25 Sekunden in den Antenne Vorarlberg Nachrichten.
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17: Es ist 5 vor 8.
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19: Mit Tom Flachs und Jana Quattamarga. Vorarlbergs Tourismusbetriebe haben wohl einen erfolgreichen Sommer hingelegt. Das lässt sich jetzt schon sagen. Tourismusdirektor Christian Schützinger spricht von einem Plus von rund 4% mehr an Gästen und Nächtigungen als letztes Jahr. Vor allem dafür mitverantwortlich heuer der Bregenzer Wald.
20: Beim Bregenzer Wald gab es einfach schon eine Sondersituation. Da waren im letzten Jahr einige größere Hotelbetriebe zu diesem Zeitpunkt geschlossen wegen Renovierungsarbeiten. Die sind jetzt wieder in Betrieb und die haben damit auch dieses besonders positive Ereignis ermöglicht.
19: In Vorarlberg denkt man bereits an den Winter, wie Schützinger sagt, etwa mit der neuen Walmedinger Hornbahn im Kleinwalsertal oder der Snowboard-WM in Montafon stehen große Projekte bevor. Für heiße Diskussionen sorgt in Vorarlberg jetzt das Pensionsalter der Frauen. Das wird ja in den kommenden Jahren Schritt für Schritt angehoben auf 65 Jahre, so wie bei den Männern auch. Für den Gewerkschaftsbund Landessprecher Reinhard Stemmer ist das aber nach wie vor der falsche Weg, weil viele Ältere noch eher ohne Job dastehen. Die Wirtschaftskammer hingegen steht hinter dem höheren Pensionsantrittsalter. Es sei nur fair und würde langfristig auch die Pensionen sichern. Immer mehr Vorarlberger setzen auf kleine PV-Anlagen am Balkon, sogenannte Balkonkraftwerke. Dabei gibt's aber auch wichtige Regeln zu berücksichtigen, wie man beim VKI nun hinweist. In Wohnanlagen etwa gelten besondere Regeln für die Montage und der Netzbetreiber Vorarlbergnetz, der muss auch vorab schriftlich informiert werden. Und die gute Nachricht aus Vorarlberg, den Menschen bei uns im Land ist die Weiterbildung ein wichtiger

0: großes Anliegen. Die Volkshochschulen präsentierten gerade ihre Zahlen vom letzten Jahr und die 5 Vorarlberger Standorte zählten da wieder stabile 29.000 Teilnehmer. Ein sehr gutes und auch hohes Niveau, wie Sie sagen. Gefragt sind vor allem flexible und kürzere Kursformate.
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3: 13 Grad messt Magdalene Schrons bei der Wegkapelle, 17 sind es bei euch in Lustenau und 17 Grad haben wir auch in Lochau. Der Sommer bekommt heute nochmal seine letzte große Bühne. Die Sonne scheint in den nächsten Stunden durch, die Temperaturen kriegen ordentlich Schub und klettern auf bis zu 31 Grad hoch. Am Abend ist dann aber Schluss mit Sommervibes, da brauen sich über den Bergen Gewitter mit teilweise Starkregen und Sturmböen zusammen. Die fegen dann durchs Ländle und morgen sind wir dann richtig im Herbst angekommen, mit immer wieder Regen und nur noch 16 bis maximal 20 Grad.
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3: Heiz euch auf die Straßen. Es stockt aktuell auf der L200 vom Acher in Tunnel weiter Richtung Kreisverkehr Dornbirn Nord. Laut unserer Echtzeitmessung dauert es bis zu 6 Minuten länger für euch. Das war's aber auch schon. Im restlichen Ländle ist alles in bester Ordnung. Kommt gut und sicher mit uns ans Ziel.
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3: Im Baumarkt geht jetzt ein neues Produkt viral. Beim Bücken wird's zum echten Lebensretter. Und nein, es sind keine Kniepads. Das Ganze geht noch viel, viel tiefer. Was in Zukunft hoffentlich zur Grundausstattung auf der Baustelle wird, das klären wir gleich in 6 Minuten. Sie gehört schon lange zu unserer Grundausstattung. Die Frau mit dem heißesten Hüftschwung der Musikgeschichte. Hier ist Latina Shakira mit Die Die, einer

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1: Kennen da diesen Moment auf der Baustelle? Einer bückt sich kurz und auf einmal ist mehr von der Baustelle offen als geplant. Nennt sich auch Maurer-Dekolleté. 7:04 auf Antenne Vorarlberg. Ikanum, Frankreich bringt jetzt einen Sichtschutz für die Männer raus, die manchmal ein bisschen mehr zeigen, als nötig wäre. Ein Baumarkt verkauft es nämlich Herrenunterhosen mit extra hohem Bund. Die Jugendlichen würden jetzt High-Waist dazu sagen. Sie sind aus Baumwolle und haben sogar das Baumarkt-Logo drauf verewigt. Also endlich mal Werbung, die wirklich direkt am Kunden dran ist. Kostenpunkt 9,90 €. Bei uns in Vorarlberg ist sowas noch nicht geplant, wäre aber bitter nötig. Frankreich schließt die Ritze also direkt mit Stoff und wir im Ländle schließen

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0: Sonnen an.
1: Vergisst einmal eure Diät. Die italienische Stadt Treviso braucht euch nämlich als Verkoster. 18 Minuten nach 8 auf Antenne Vorarlberg. So witzig, am 9. und 10. Oktober startet in Norditalien die Tiramisu-Weltmeisterschaft. Ihr habt nicht einmal gewusst, dass es sowas gibt. 600 Teilnehmer aus aller Welt präsentieren da ihre Desserts. Und jetzt braucht man euch Hobbyschlemmer, die gern als Jurymitglied mit dabei sind. Bis zum 12. September läuft die Online-Bewerbung für uns Österreicherinnen und Österreicher. Tiramisuworldcup.com heißt die Homepage. Und Voraussetzung ist einfach nur, ihr seid vollzählig und beantwortet 15 Fragen über Tiramisu und Treviso richtig. Und dann geht's ans Eingemachte. 320 Tiramisu-Kreationen warten auf eure Bewertung. Das Halbfinale und Finale übernimmt dann eine Profi-Jury. Also Italien liefert euch da was für den Gaumen. Wir fürs Gehör. Einen der besten aktuellen Hits von Harry Styles mit American Girls. Gleich nach Wetter und Verkehr bei euch.
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15: Er ist mit der Boyband One Direction bekannt geworden und jetzt macht er auch gut alleine sein Ding. Harry Styles mit einem der besten aktuellen Hits American Girls ist gleich bei euch nach Wetter und Verkehr hier von Antenne Vorarlberg.
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15: In Laterns messen wir aktuell 18 Grad bei der Sommerrodelbahn, 18 sind es in Übersachsen und 19 Grad haben wir bei euch in Bregenz. Der Sommer legt heute nochmal einen spektakulären Endspurt hin. Die Sonne heizt das Ländle noch auf bis zu 31 Grad auf. Das war es dann aber vermutlich mit dem 30er für dieses Jahr. Gegen Abend wird dann aus Sommerfeeling Gewitterstimmung im Ländle. Über den Bergen braut sich dann Donnerwetter zusammen mit Regen und teilweise auch starken Sturmböen. Damit kühlt es dann auch ziemlich schnell ab. Morgen kuscheln wir uns dann wieder in unsere dicken Pullis bei ungemütlichem Regenwetter und nur noch höchstens 16 bis 20 Grad.
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14: Gute Fahrt wünscht das Rote Haus am Dornbirner Marktplatz mit abwechslungsreichen Mittagsmenüs.
15: Beim Kreisverkehr Dornbirn-Nord ist aktuell ein bisschen mehr los. Vom Schwefel kommend verliert er laut unserer Echtzeitmessung bis zu 8 Minuten. Das war's aber auch schon. Kommt gut und sicher mit uns ans Ziel.
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15: Sie ist 23 und hat einfach losgelegt. Jana hat sich einen Lebenstraum erfüllt und der ist ganz schön bunt. Warum sich auch für euch ab sofort ein Abstecher zu Jana nach Lenzing lohnt, das erzählt sie euch gleich selbst hier in 6 Minuten.
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0: Rosen sind rot, Veilchen sind blau, bei Jana kriegt er die schönsten Blumen. Genau, 8:53.
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0: Floristik ist ihr absoluter Traumberuf. Und jetzt hat sie sich mit gerade mal 23 Jahren ihre eigene blumige Wohlfühloase in Nenzing geschaffen. Jana, du bist Geschäftsführerin von Bluma. Und der Name, der lässt ja schon so ein bisschen erahnen, was man bei dir alles kriegt. Erzähl einmal, welche Bereiche deckst du mit deinem Bluma-Geschäft alles ab?
3: Man kann zu jedem Anlass kommen. Ich begleite Hochzeiten, ich begleite aber auch die Trauerfloristik, ein ganz normales Tagesgeschäft. Man kann zum Geburtstag kommen, Erstkommunion, wenn man Taufe hat oder wenn man einfach mal jemandem Danke sagen möchte. Also ich glaube, man findet zu fast jedem Anlass etwas bei Bluma.
0: Und du hast alles mit sehr, sehr viel Liebe gerichtet. Was ist denn so für die oberste Prio in deinem Geschäft?
3: Also für mich ist eigentlich das Wichtigste, dass der Kunde, wenn er reinkommt, sich denkt, boah, da kann ich verweilen. Bluma machen mit uns so viele Emotionen und das möchte ich einfach tagtäglich präsentieren. Mir ist es einfach wichtig, dass sich die Leute wohlfühlen, dass jedes Kundengespräch einfach auf schöner Augenhöhe zum Führer ist. Das ist für mich das Wichtigste.
0: Und zum Schluss noch eine ganz persönliche Frage. Was ist denn für dich als Floristin die absolute Lieblingsblume?
3: Also aktuell würde ich sagen, ist die Gloriose meine Lieblingsblume. Ist ein Exot, aber ich bin natürlich auch total naturverbunden und habe noch die größte Freude, wenn ich in der Berger Edelweiß oder Alpenrose sehe, wo blüht. Da bin ich eigentlich ganz offen, aber zurzeit ist die Gloriose auf Top 1.
0: Siehst du, muss ich noch gleich googeln, wie die ausschaut. Dankeschön, liebe Jana. Ihr findet das Geschäft Bluma in Nenzing. Fotos davon gibt es auf unserer Homepage und Antenne Vorarlberg.at. Und falls er noch einen Anlass für Blumen braucht, es ist Dienstag. Das reicht vollkommen.
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1: Ja, da weißt du schon, was du zum Ersten nimmst.
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2: tun. 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We would like to have one Pizza Diavolo and two Spaghetti Vongole, please.
1: Hä? Wieso hast du jetzt zweimal Vongole bestellt?
2: Ja, Simon, ich kenne den Torler, gell? 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
10: Mehr zu dem heiß diskutierten Pensionsalter der Frauen erfahrt ihr gleich von Tom Flux in den News.
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10: Es ist 9:05.
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13: Ein schöner Vormittag, hier Tom Flax. Erfreuliche Zwischenbilanz heute für Vorarlbergs Tourismus. Christian Schützinger geht von einem Plus diesen Sommer von rund 4% aus. Für den Tourismusdirektor rücken jetzt aber die Investitionen ins Wintergeschäft in den Fokus.
14: Beispielsweise die Walmendinger Warmbahn wird im Kleinwalsertal gerade neu errichtet. Wir warten ja auf die WM in Montafon. Die wird sicher das Hauptereignis diesen kommenden Winter werden.
13: Bis es soweit ist, bleiben den Spätsommer und Herbst über das Wandern, Radeln und Biken die Herzstücke für ein erfolgreiches Saisonfinale. So Schützinger weiter. Für heiße Diskussionen sorgt in Vorarlberg jetzt das Pensionsalter der Frauen. Das wird ja in den kommenden Jahren Schritt für Schritt angehoben auf 65 Jahre, so wie bei den Männern auch. Für Gewerkschaftsbund Landessprecher Reinhard Stemmer ist das aber nach wie vor der falsche Weg, weil viele Ältere noch eher ohne Job dastehen. Die Wirtschaftskammer hingegen steht hinter dem höheren Pensionsantrittsalter. Es sei nur fair so und würde langfristig auch die Pensionen sichern. Auf der L201 der Kleinwalsertalstraße ist gestern im Frühverkehr ein Radfahrer schwer verletzt worden. Ein bislang unbekanntes Auto streifte beim Überholen den Lenker eines 16-jährigen Radlers. Der stürzte schwer und musste mit dem Notarzthubschrauber abtransportiert werden. Die Polizei in Hirschegg bittet um Hinweise. Und noch die gute Nachricht aus Vorarlberg. Die Lebenshilfe hat jetzt offiziell die 50 neuen Zivis begrüßt. Seit ein paar Wochen sind die meisten von ihnen bereits im Einsatz, in den Behindertenwerkstätten, den Wohnhäusern oder auch am Sunnerhof in Göfis.
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16: In Bregenz am Strandbad haben wir 19 Grad, in Koblach sind es ebenfalls 19 und in Bürs messen wir 16 Grad. Heute können wir den Sommer nochmal richtig genießen. Die Sonne begleitet uns durch den Dienstag und bringt uns nochmal richtig ins Schwitzen bei Höchsttemperaturen von bis zu 31 Grad. Morgen schaut das Ganze dann schon wieder anders aus. Viel Wolken, Regen und deutlich kühlere 19 Grad erwarten uns da. Donnerstag und Freitag wird es dann wieder freundlicher, Sonne und Wolken wechseln sich ab und die Temperaturen steigen langsam wieder auf bis zu 20 Grad.

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2: Hey auf die Straßen, es staut nur am Donbe-Nord-Kreisverkehr, da braucht er von Wolfurt kommend 5 Minuten länger. Gute und sichere Weiterfahrt.
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3: Hey, es ist offiziell. Auf welche Serie ihr euch demnächst endlich freuen könnt oder wie viele andere euch jetzt schon drüber aufregen könnt. Das verrate ich euch gleich in 10 Minuten. Hier sind Felix Jähn und Jay Hart mit Bright. Natürlich einem der besten aktuellen Hits. 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

Hey, Antenne Vorarlberg ist hier. Falls ihr dachtet, bei Harry Potter kann man nach 8 Filmen ja eigentlich gar nichts mehr machen, worüber sich Fans aufregen, HBO hat es geschafft. Gerade ist nämlich ein neuer Trailer zur kommenden Harry Potter Serie rausgekommen. Die startet schon an Weihnachten 2026 und erzählt die

komplette Geschichte nochmal von vorne. Diesmal als Serie und laut den Machern eigentlich deutlich näher an den Büchern. Und genau das ist der Punkt, bei dem sich einige Fans aufgeregt haben. Denn im neuen Trailer sieht man zum ersten Mal etwas mehr von dem neuen Professor Snape. Gespielt wird er von Papa Essidu und viele finden, dass er optisch ziemlich wenig

buchgetreu angekündigt hat, diskutieren die Fans jetzt natürlich darüber, warum ausgerechnet bei einer der bekanntesten Figuren so viel verändert wurde. Gleichzeitig gibt's nach den neuen Szenen aber auch immer wieder mehr Leute, die sagen, ach komm, vielleicht funktioniert der neue Snape ja doch ganz gut. Sind wir mal gespannt. In der Zwischenzeit werdet ihr wahrscheinlich noch viel über seine Haare hören.

Schönen Dienstag auf Antenne Vorarlberg. 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

0: schon mal schnell anmelden auf antennevorarlberg.at, denn am 14. 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Jetzt starten wir hier in den 30 Minuten Musikmarathon mit einem der besten aktuellen Hits, Bebe Rexha mit New Religion.
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0: Vorarlberg ist hier und wir begleiten euch auf dem Weg zur Kaffeemaschine mit Sommervibes aus den Zehnern von Jonas Blue. Dann gibt's was zum Mitsingen von Powerfrau Olivia Rodrigo aus den 20ern. Und natürlich darf auch einer der besten aktuellen Hits nicht fehlen, den liefern uns Kygo und Khalid mit Save My Love. Und den hört ihr gleich in 10 Minuten.
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7: Es ist 5 vor 10.
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8: Hier Tom Flachs. Die Jungen, die sind ihren Arbeitgebern treuer, als man glaubt. Zu diesem Ergebnis kommt jetzt die Studie der Hochschule Burgenland mit der Jobplattform Hockeyfy. Reporter Hannes Harp, die Gründe, warum junge Leute den Job wechseln, die sind je nach Branche unterschiedlich.
9: Bei klassischen Bürojobs muss der Arbeitgeber besonders bei Kultur, Werten, Sicherheit und Stabilität punkten. Zur Kündigung treibt die Menschen schlechte Führung. Ganz anders bei Arbeitsplätzen im Handwerk oder in der Industrie. Hier steht ganz oben auf der Liste der Must-Haves ein faires Gehalt, ein starkes Führungsteam sowie, dass die Arbeit planbar ist. An einen Jobwechsel denken die jungen Fachkräfte, wenn die Arbeitsbelastung zu hoch wird.
8: Insgesamt zeigt die Umfrage, dass junge Fachkräfte schlechte Führung, Überlastung oder fehlende Planbarkeit immer weniger akzeptieren. In Lingenau ist gestern Abend ein 9-jähriger Bub auf einem E-Bike in ein Auto einer 50 Jahre alten Frau gekracht. Der Kleine fuhr bergab auf die Gemeindestraße. Trotz Vollbremsung konnte die Autofahrerin den Unfall nicht mehr verhindern und das Kind musste verletzt ins Spital gebracht werden. Winterreifen sind ab 4 mm Profiltiefe deutlich weniger sicher, vor allem bei Nässe und Aquaplaning. Das zeigt eine aktuelle ÖAMTC-Untersuchung. Sie verdrängen dann bis zu einem Viertel weniger Wasser. Profil ist demnach der wichtigste Faktor für Fahrsicherheit und nicht der Preis. Und die gute Nachricht aus Vorarlberg, jetzt hat auch der Krankenpflegeverein in Satteins eine coole neue Rikscha für gemeinsame Radausflüge. Damit gibt's jetzt 25 Standorte von Radeln ohne Alter im Ländle. Bei einem Dorffest am Wochenende konnten die ersten Fahrgäste schon eine Runde drehen.
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10: In Dornbirn bei der Innatura haben wir 21 Grad, in Fraxans 22 und in Satteins messen wir 20 Grad. Der Dienstag zeigt sich heute nochmal von seiner richtig sommerlichen Seite. Die Sonne hat praktisch freie Bahn und bringt uns nochmal ordentlich ins Schwitzen bei bis zu 31 Grad. Morgen schaut das Ganze dann komplett anders aus, bei Regen, Wolken und kühleren 18 Grad. Aber ab Donnerstag und Freitag wird es wieder freundlicher, da gibt es einen Mix aus Sonne und Wolken bei bis zu 20 Grad.
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10: Hey auf die Straßen, es staut nur entfeldlich an der Bärenkreuzung vom Radetzenbergtunnel kommend. Da verliert ihr 5 Minuten. Sonst alles bestens. Wir wünschen euch eine gute und sichere Weiterfahrt.
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10: Hallo, schönen Vormittag euch. Heute nochmal ein mega Sommertag im Ländle und vielleicht ja sogar der letzte. Also Sonne genießen, gute Laune mitnehmen.

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1: Hey und schönen Dienstag auf Antenne Vorarlberg. Kennt ihr das? Wenn ihr irgendwo vorbeifährt und plötzlich wieder an eine bestimmte Person denken müsst, es kann irgendeine komplett unspektakuläre Straße sein, ein Parkplatz, ein Restaurant, aber weil ihr da mal zusammen wart, hängt diese Erinnerung einfach für immer an diesem Ort. Und genau dieses Gefühl hat Nico Santos in seinem neuen Song ziemlich schön eingefangen. Bei Why Don't You Stay geht es nämlich um zwei Menschen, die zusammen unterwegs waren, bis die Sonne aufgegangen ist, sich verliebt haben und irgendwann ist einer von beiden einfach nicht mehr da. Und plötzlich fährt er dieselbe Straße entlang, aber alles fühlt sich leer an. Im Song nennt er das sogar Ghost Town. Und ich finde es irgendwie so verrückt, wie sehr Menschen Orte verändern können. Weil eigentlich ist ja alles

noch genau gleich. Dieselbe Straße, dieselben Häuser, vielleicht sogar dasselbe Song im Auto. Nur die Person auf dem Beifahrersitz fehlt. Und auf einmal fühlt sich alles komplett anders an. Und manchmal merkt man leider eben erst, wie viel eine Person ausgemacht hat, wenn sie plötzlich weg ist und nur noch die Erinnerung mitfährt. Hier ist er jetzt für euch. Nico Santos mit Why Don't You Stay.

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0: schönen Vormittag.
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3: Der Alpla HCH ist wieder da. Am Mittwoch mit dem ersten Heimspiel der Saison. Um 19 Uhr geht's los gegen den SC Kellerquerlach in der Sporthalle am See. Ab Mittwoch trifft sich dann das ganze Ländle wieder in Dornbirn. Die Herbstmesse startet mit Volksstimmung, Live-Konzerten, einem riesen Rummel, einer Beachbar und natürlich nicht zu vergessen die knapp 300 Aussteller. Flanieren und Entdecken ist auch im Schlosspark Salem angesagt. Da startet am Donnerstag die Home and Garden. Mit stilvollen Wohn- und Gartenideen, exklusiven Pflanzen, Mode, Schmuck und vielem mehr. Das Ganze läuft bis Sonntag. Den Link zu den Tickets findet ihr auf antennevorarlberg.at. Am Donnerstag eröffnet die Adriano Celentano Tribute

0: ab 19.30 Uhr gibt es Live-Musik im Mohrenbräu-Wirtschaftszelt. Und am Samstag wird es in Eck Großdorf wieder richtig rasant, denn das legendäre Hazard-Pub-Bobbycar-Rennen feiert sein Comeback. Neben Kindern- und Erwachsenenrennen wartet auch eine Tuning-Klasse, ein Schubkarrenrennen und jede Menge Action für die ganze Family auf euch. Alle Infos und die Anmeldung gibt's auf hazardpub.com.
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6: Radeln ohne Alter. Das wurde jetzt hier bei uns im Ländle vergrößert. Alle Infos zu den Standorten bekommt ihr gleich von Tom Flachs in den News.
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6: Es ist 5:11.
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9: Mit Tom Flachs. Die Schüler in Österreich können immer schlechter lesen und rechnen. Das zeigt die neueste PISA-Studie jetzt, in der wieder die 15- bis 16-jährigen Schüler getestet wurden. Der Leistungsrückgang in Mathe und Deutsch ist allerdings kein österreichweites Phänomen, sondern zeigt sich in allen abgefragten Ländern des PISA-Tests. Positiv ist aber, dass die österreichischen Schüler in den Naturwissenschaften besser abgeschnitten haben als noch beim letzten Test 2022. In Lingenau ist gestern Abend ein 9-jähriger Bub auf einem E-Bike in ein Auto einer 50 Jahre alten Frau gekracht. Der Kleine fuhr bergab auf die Gemeindestraße. Trotz Vollbremsung konnte die Autofahrerin den Unfall nicht mehr verhindern und das Kind musste verletzt ins Spital gebracht werden. Winterreifen sind ab 4 mm Profiltiefe deutlich weniger sicher, vor allem bei Nässe und Aquaplaning. Das zeigt eine aktuelle ÖAMTC-Untersuchung. Sie verdrängen dann bis zu einem Viertel weniger Wasser. Profil ist demnach der wichtigste Faktor für Fahrsicherheit und nicht der Preis. Und die gute Nachricht aus Vorarlberg, jetzt hat auch der Krankenpflegeverein in Satteins eine coole neue Rikscha für gemeinsame Radausflüge. Damit gibt's jetzt 25 Standorte von Radeln ohne Alter im Ländle. Beim Dorfhock am Wochenende konnten die ersten Fahrgäste schon zusammen eine Testrunde drehen.
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10: In Götzis am Garnmarkt haben wir 24 Grad, in Alberschwende sind es 23 und in Hart messen wir ebenfalls 23 Grad. Wer den Sommer noch nicht ganz loslassen will, der kommt heute voll auf seine Kosten. Der Dienstag bringt uns nochmal richtig viel Sonnenschein und heiße 31 Grad. Morgen dreht sich das Ganze dann einmal komplett um, Regen und Wolken übernehmen und mehr als 18 Grad sind dann nicht mehr drin. Ab Donnerstag geht es aber schon wieder bergauf, Sonne und Wolken wechseln sich ab und am Freitag erreichen wir wieder 20 Grad.
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6: Hey auf die Straßen und da schaut's gut aus. Freie Fahrt, gute und sichere Weiterfahrt euch.
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6: Hallo! Seit gestern gibt's bei uns in Österreich eine neue App, die wirklich sehr, sehr hilfreich werden kann. Was sie genau macht und warum wir sie unbedingt brauchen, das klären wir gleich mit unserem Experten Tom aus den News. Davor sorgt Taylor Swift, dass ihr entspannt durch den Vormittag kommt. Das ist Opelite.

0: Hey, Antenne Vorarlberg hier. Seit gestern gibt's bei uns in Österreich eine neue App, die uns im Ernstfall besser auf Krisen und Katastrophen vorbereiten soll. Ziva, das ist die neue Zivilschutz-App und sie warnt nicht nur vor aktuellen Gefahren, sondern zeigt auch, welche Risiken am eigenen Wohnort relevant sind und wie man sich am besten darauf vorbereiten kann. Tom Flachs aus der Antenne Vorarlberg Nachrichtenredaktion, erzähl einmal, du kennst dich da besser aus. Bei welchen Gefahren hilft denn die App genau?
1: Ja, servus Lena. Also so wie man sich das erwartet, warnt einen die App bei Naturkatastrophen, denkt man mal an schwere Unwetter, Hochwasser, Blackout und so Zeug. Und wenn irgendwo Gefahr droht, wird die Situation eben in dieser neuen App laufend in Echtzeit aktualisiert.
0: Aber wir haben doch schon AT-Alert. Warum braucht sie noch eine zweite App? Was macht diese so besonders?
1: Ja, diesen AT-Alert, den bekommt ja jeder aufs Handy, wenn man gerade dort ist, wo es brenzlig wird. Die Zivilschutz-App Ziva, die kann aber mehr, wie man sich da am besten schon vorher richtig vorbereitet etwa. Oder, auch interessant, die Warnungen für den Ernstfall,

0: Die kann man auf bis zu 5 verschiedene Orte einstellen. Da, wo man selber wohnt, klar. Oder aber auch zum Beispiel die Adresse der Eltern, Oma, Opa. Aber kann ja auch sein, dass man irgendwo ein Ferienhäuschen stehen hat.
1: Ah, mega. Ja, dann lohnt sich's auf jeden Fall. Die Ziva-App. Ab jetzt für uns alle im App Store.

0: Schönen Dienstag. 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Und wir starten jetzt hier mit 30 Minuten Musik am Stück. Los geht's mit Teddy Swims und Mr. Know-It-All.
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0: mehr Musik und mehr Vielfalt bekommt er nur hier bei uns auf Antenne Vorarlberg gleich mit einer geilen Throwback-Nummer von Marshmallow aus den 10ern. Dann geht's rüber zur entspannten Ballade Someone You Love, mega 20er. Und natürlich ist auch Alex Warren mit am Start, den besten aktuellen Hit Fever Dream. Und mehr hört er gleich nach den News.
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6: Was die neue PISA-Studie jetzt über Österreichs Schülerinnen und Schüler aussagt, das erfahrt ihr gleich von Tom Flachs in den News.
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6: Es ist 5 vor 12.
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9: Hier Tom Flachs, einen schönen Nachmittag. Hohenweiler bekommt einen neuen Bürgermeister. Denn nach gut 17 Jahren als Ortschef wird Wolfgang Langes die Gemeindepolitik verlassen. Das berichtet Vorarlberg Online. Der 57-jährige ÖVPler informierte demnach die Gemeindevertreter, dass er Ende des Monats abtreten werde. Über die Hintergründe und die Nachfolge Langes ist noch nichts Genaues bekannt. In Lingenau ist gestern Abend ein 9-jähriger Bub mit einem Auto zusammengestoßen und verletzt worden. Das Kind fuhr mit einem E-Bike von einer Wiese bergab auf die Gemeindestraße. Trotz Vollbremsung konnte eine 50-jährige Autofahrerin den Unfall nicht mehr verhindern und der Bub musste eben verletzt ins Spital gebracht werden. Österreichs Schülerinnen und Schüler können immer schlechter lesen und rechnen. Das zeigt die neue PISA-Studie, in der wieder die 15- bis 16-jährigen Schüler getestet wurden. Der Leistungsrückgang in Mathe und Deutsch ist allerdings kein österreichweiter Trend, sondern zeigt sich in allen OECD-Ländern. Und die gute Nachricht aus Vorarlberg: in Bregenz hat die Stadt jetzt ein kleines, aber klares Statement für mehr Zusammenhalt gesetzt. Und zwar mit dem neuen Sitzbänkle am Schachenspielplatz. Zwar fehlt da eine Sitzfläche, okay, aber schließlich steht da auch drauf, dass Rassismus da keinen Platz hat. Zwei weitere solche Bänkle werden noch dazukommen, wo ist aber noch offen.
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6: In Feldkirch am Katzenturm haben wir 25 Grad, in Hohenems sind es ebenfalls 25 und in Schlins messen wir 23 Grad. Heute heißt es doch mal Sonne satt im Ländle, kaum Wolken am Himmel und dazu klettern die Temperaturen auf hochsommerliche 31 Grad. Morgen wird es dann ganz anders regnerisch bewölkt und maximal 18 Grad. Donnerstag und Freitag schaut die Sonne dann wieder öfter vorbei und die Temperaturen schaffen es auf bis zu 20 Grad.
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6: Hey, liebe Autofahrer, es staut in Bregenz am See entlang Richtung Lochau. Rechnet hier mit 7 Minuten mehr. Sonst aber keine Staustelle über 5 Minuten. Gute und sichere Weiterfahrt.
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6: Hey, wir begleiten euch auf dem Weg in die Mittagspause mit dem Künstler, der eigentlich gar kein Sänger werden wollte, sondern unbedingt zu Nickelodeon oder Disney Channel gehen wollte und dort schauspielern wollte. Und wie letztens in einem Interview verraten, wird er das jetzt sogar immer noch machen, wenn er mal eine Anfrage bekommt. Alex Warren sorgt jetzt für gute Laune mit natürlich einem der besten aktuellen Hits. Das ist Fever Dream.

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1: Hi, liebe Nadja, was macht dich heute happy?
2: Hi, Lena, mich macht heute happy, dass ich momentan daheim bin und die Mama sitzt mit meinem kleinen Tochter da und dass wir nachher rausgehen bei dem super Wetter.
1: Oh, mei, wie süß. Oh, das freut mich. Was tun da? Gehen da spazieren?
2: Genau, wir gehen ein bisschen raus, spazieren. Jetzt, wenn der Herbst anfängt, ist es werden komplett neu, wenn sich Blätter verfärben und das gehen wir jetzt heute mal ein bisschen erkunden.
1: Ach, wie süß. Oh, dann euch ganz viel Spaß, liebe Nadja.
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0: Antenne Vorarlberg hier. Unsere Haustiere, die gehören doch einfach zur Family, oder? Umso wichtiger ist aber auch ein Tierarzt, bei dem sie bestens aufgehoben sind. Genau deshalb suchen wir diese Woche mit euch bei unserer neuen Antenne Vorarlberg Top 10 die besten Tierärzte im Ländle. Sagt uns, welchem Tierarzt ihr von ganzem Herzen vertraut, wo ihr euch gut aufgehoben fühlt und welche Praxis ihr anderen Tierbesitzern empfehlen würdet. Mitmachen und abstimmen geht wie immer auf unserer Homepage antennevoralberg.at. Und jetzt gleich geht's hier los mit 30 Minuten Musik nonstop für euch. Den Start macht Dermot Kennedy mit Funeral.
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0: Wir begleiten euch mit euren Lieblingshits durch den Dienstag hier auf Antenne Vorarlberg. Gute Laune gibt's gleich mit dem Hammer-Zehner von Kygo. Genauso energiegeladen geht's dann rüber zu Kamrat in die 20er. Und sie dürfen natürlich auch nicht fehlen. Star-DJ David Guetta und J-Lo. Die bringen uns natürlich einen der besten aktuellen Hits, Save Me Tonight. Und mehr gibt's gleich in 10 Minuten für euch.
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22: Eine neue Umfrage des Integrationsfonds zeigt jetzt, was wirklich wichtig bei einer Integration ist. Und ihr erfahrt es gleich hier in den Antenne Vorarlberg Nachrichten.
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1: Es ist 5 vor 1.
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3: Im Studio Conny Diebald. Österreichs Schülerinnen und Schüler können immer schlechter lesen und rechnen. Das zeigt die neue PISA-Studie, in der wieder die 15- bis 16-jährigen Schüler getestet wurden. Der Leistungsrückgang in Mathematik und Deutsch ist allerdings kein Österreich-Trend, sondern zeigt sich in allen OECD-Ländern. Positiv ist, dass die österreichischen Schüler zum ersten Mal über dem OECD-Schnitt liegen. Auch in den Naturwissenschaften haben sie besser abgeschnitten als beim letzten Test 2022 und waren auch besser als der OECD-Schnitt. Mietwohnungen werden immer teurer. Die Mieten inklusive Betriebskosten sind im zweiten Quartal dieses Jahres um 3,3% teurer gewesen als vor einem Jahr. Am wenigsten gestiegen sind die Mieten von privaten Altbauwohnungen. Am stärksten gestiegen sind sie bei Gemeindewohnungen und privaten Neubauwohnungen. Skiass Manuel Feller muss auf das Überseetraining in Chile verzichten. Sein Rücken macht ihm nach wie vor zu schaffen. Feller hatte die vergangene Saison wegen seiner Rückenschmerzen vorzeitig beendet und wurde im Frühjahr operiert. Vor wenigen Wochen hat er einen weiteren Bandscheibenvorfall erlitten, muss aber nicht noch einmal operiert werden. An ein Karriereende denkt Feller nicht.
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5: In Prederis an den Baggerlöchern messen wir 27 Grad, in Braz haben wir 22 und in Lochhausen 26 Grad. Heute bekommen wir nochmal einen richtigen Hochsommertag. Die Sonne scheint ordentlich bei maximal 31 Grad. Morgen folgt dann die Abkühlung, viele Wolken, Regen und nur noch maximal 18 Grad. Donnerstag und Freitag wird es aber nochmal freundlicher mit Sonne, Wolken und langsam steigenden Temperaturen bis zu 20 Grad.
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5: Hey auf die Straßen und da schaut's gut aus. Keine Staus im Ländle. Kommt gut und sicher an euer Ziel.
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5: Hello, die Mittagspause ist vorbei, der Nachmittag läuft und bis zum Feierabend, ja, da stehen noch ein paar Stunden an. Aber für den extra Motivationsschub gibt's jetzt David Guetta und J-Lo für euch. Die sorgen für jede Menge Energie und gute Laune. Das ist Save Me Tonight.

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1: Wie reagiert ihr in stressigen Situationen? Genau das finden wir jetzt zusammen heraus. Denn bei der 1000-Euro-Minute gilt es, 10 Fragen in 60 Sekunden richtig zu beantworten. Und wenn ihr das fehlerfrei schafft, dann gehören die 1000 Euro euch. Falls nicht, gibt's immerhin 10 Euro pro richtig beantwortete Frage. Marina aus Wald am Arlberg hat schon vorgelegt und ihr spielt jetzt einfach im Kopf ein bisschen mit und schaut mal, wie viele Antworten bei euch richtig gewesen wären.
2: Wie heißt der Schneemann aus Die Eiskönigin?
3: Olaf.
2: Wie viele Monate hat ein Quartal?
3: 4.
2: Welches Vitamin bildet der Körper durch Sonnenlicht?
3: Vitamin D.
2: In welchem Land liegt die Stadt Hamburg?
3: In Deutschland.
2: Wie viel ist 7 mal 8?
3: 7 mal 8 ist... 7 mal 8 ist 48.
2: Wer singt den aktuellen Hit Opalite?
3: Keine Ahnung, weiter.
2: Wie hieß die österreichische Kaiserin mit dem Spitznamen Sissi im Vornamen?
3: Elisabeth.
2: Wie heißt der Bürgermeister von Lustenau?
3: Weiter.
2: Welche Wissenschaft beschäftigt sich mit dem Wetter?
3: Meteorologie.
2: Wie heißt die älteste Tochter von Kim Kardashian und Kanye West?
3: Weiter.
2: Wer singt den aktuellen Hit Opalite?
3: Weiter, keine Ahnung.
2: Wie heißt der Bürgermeister von Lustenau? Irgendwas rot. Oh,
4: bitte
2: schon.
4: Ja, wenn man es nicht weiß, weiß man es halt nicht.
2: Ich weiß, das ist so. Oh. Simon, also, du hast
4: also,
2: da alles wieder im Blick.
4: Jetzt zählen wir mal zuerst zusammen. 1, 2, 3, 4, 5 richtige hast du es gegeben. Das sind einmal 50 Euro für die Marina.
3: Okay, super.
4: Beim Quartal hörst du wahrscheinlich an 4 denkt.
3: Es sind 3.
4: Genau. 7 mal 8 wäre 56.
3: Ja, 56. Mhm. Ja, ich bin.
4: Opalite singt Taylor Swift, das hast du weitergesehen. Okay. Der Bürgermeister von Luschen ist Patrick Quiedl. Und okay. Die älteste Tochter von Kim Kardashian und Kanye West ist die Northwest. Sehr einfallsreicher Name.
3: Okay. Ja.
1: Na, wie schaut's aus? Hättet ihr euch die 1000 Euro geschnappt? Sehr gut, dann ab auf unserer Homepage mit euch, antennevorarlberg.at. Meldet euch jetzt schon mal für die nächste Spielrunde an. Die Starks am Morgen sind ab 14. September wieder aus dem Urlaub zurück und dann wird pünktlich um 20 vor 8 jeden Morgen wieder mit euch gequizt. Yeah.

0: mit dabei. Jetzt gibt's 30 Minuten Musik nonstop für euch. Los geht's mit Shakira und Dai Dai.
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0: getrocknet und gereizt.
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0: Ihr habt euch mehr Vielfalt gewünscht, also bekommt ihr sie auch hier auf Antenne Vorarlberg. Die Zehner bringen uns einen geilen Sommersound mit Mr. Saxo Beat. Dann geht's zur weltweit bekanntesten Band aus den 20ern, Coldplay. Und Bibi Rexha liefert uns mit New Religion natürlich einen der besten aktuellen Hits. Den gibt's gleich nach Wetter und Verkehr für euch.
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15: Die Ergebnisse vom PISA-Test sind da. Wie der für Österreich ausgefallen ist, hört ihr gleich in den Nachrichten.
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15: Es ist 2:05.
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19: Im Studio Conny Diebald. Nach ihrem Sieg bei der Landtagswahl in Sachsen-Anhalt sucht die rechte AfD einen Koalitionspartner. Sie hat alle Parteien, die im Landtag vertreten sind, zu Gesprächen eingeladen. Allerdings haben schon vor der Wahl alle gesagt, dass sie keine Koalition mit der AfD bilden werden. Auch das Bündnis Sarah Wagenknecht, das sich zuletzt bereit erklärt hat, einen AfD-Ministerpräsidenten zu unterstützen. Das BSW will, dass mit wechselnden Mehrheiten regiert wird. Zum ersten Mal sind Österreichs Schülerinnen und Schüler in allen PISA-Testbereichen

0: reichen besser als der OECD-Durchschnitt. So haben sich die 15- und 16-Jährigen vor allem in den Naturwissenschaften verbessert. Anders schaut es aber beim Lesen und in Mathematik aus. Hier sind die Schüler schlechter geworden. Was sich auch zeigt, ist, dass die soziale Herkunft die Leistungen der Jugendlichen in Österreich nach wie vor stark beeinflussen und dass die Burschen in Mathematik deutlich besser abgeschnitten haben als die Mädchen. Mit einer neuen USA-Landkarte hat US-Präsident Trump jetzt auch Island verärgert. Denn das westeuropäische Land wird auf der Karte in US-Farben gezeigt, sowie auch Kanada, Mexiko, Grönland und Kuba. Das isländische Außenministerium hat daraufhin den US-Botschafter zu sich zitiert. Die USA haben bisher nicht darauf reagiert.
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3: In Schwarzenberg sind es 28 Grad und 30 hat es in Feldkirch und auch in Nützidas bei der Burgruine Sonnenberg. Heute geht der Sommer nochmal all in. Bis zu 32 Grad und Sonnenschein. Der 3-Tage-Trend wird dann so langsam herbstlicher. Morgen gibt es nur 16 bis 20 Grad, dazu Regen und Wolken. Auch Donnerstag bleibt es kühl, dafür meistens trocken. Und Freitag gibt Sonne mit ein paar Wolken.
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3: Achtung auf der A14 Richtung Tirol zwischen Hohenems und Götzis. Da ist bei einem LKW ein Reifen geplatzt und es liegen Teile auf der Fahrbahn. Also fahrt hier besonders vorsichtig.
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3: Hi, rein geht's in den Nachmittag und vielleicht auch in den letzten richtig heißen Sommertag. Über 30 Grad, strahlender Sonnenschein. Heute heißt es genießen, solange es noch geht. Ich habe euch ein paar easy Ideen für diesen Sommertag rausgesucht. Die gibt's dann in 10 Minuten bei uns. Und jetzt liefern wir euch sommerliche Beats, Bebe Rexha und Fadeless mit New Religion.

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1: Wir müssen uns trennen. Der Hochsommer macht Schluss mit uns. Heute gibt's den letzten richtig heißen Sommertag im Ländle. Also nutzt ihn nochmal richtig aus. Packt die Badesachen ein, schnappt euch ein Sub oder Tretboot und fahrt raus auf den Bodensee. Oder ihr macht eine gemütliche Radtour am Rhein und belohnt euch danach mit einem fetten Eisbecher. Egal wie, genießt den Nachmittag. Denn wenn der Hochsommer heute wirklich Schluss macht, dann machen wir es uns nochmal richtig schön.
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0: Hi ihr Lieben, die zweite Hälfte vom Arbeitstag läuft. Höchste Zeit, eure Akkus nochmal aufzuladen. Mit 30 Minuten Musik am Stück auf Antenne Vorarlberg. Gleich starten da Martin Garrix und Ed Sheeran. Und danach geht's mit jeder Menge Energie weiter. Also Antenne Vorarlberg voll aufdrehen und nochmal richtig durchstarten.
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0: Hi, schönen Dienstag mit Antenne Vorarlberg. Alle guten Dinge sind bekanntlich drei. Also gibt's für uns Vielfalt aus drei Jahrzehnten. Die 10er, die 20er und natürlich die besten aktuellen Hits. Für den frischen Kick beim Schaffen, Olly Murs und Rizzle Kicks mit Heart Skips a Beat. Wir haben Pop von Coldplay dabei und es gibt krasse Partybeats von Bibi Rexha und Faithless mit New Relictin. Antenne Vorarlberg, hier gibt's mehr Musik und noch mehr Vielfalt für euch.
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14: Nach mehreren Angriffen auf das deutsche Stromnetz wurde jetzt ein Verdächtiger festgenommen. Alle Infos dazu gibt's gleich bei uns in den Antenne Vorarlberg Nachrichten.
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14: Es ist 5:05.
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16: Im Studio Conny Diebald. Nach mehreren Sabotageangriffen auf das deutsche Stromnetz hat die Polizei heute den Verdächtigen festgenommen. Der Mann ist Beamten in der Nähe eines Kraftwerks bei Aachen aufgefallen. Zuvor waren zwei Bekennerschreiben aufgetaucht, in denen der Verdächtige den Klimaschutz und den Kampf gegen fossile Energien als Motiv angegeben hat. Heizen wird in der kommenden Saison eine teure Angelegenheit, das zeigt der Preischeck der Arbeiterkammer bei Heizöl und Pellets. Heizöl kostet um die Hälfte mehr als vor einem Jahr, Pellets sind um mehr als ein Drittel teurer. Das liegt einerseits am Krieg im Iran und andererseits daran, dass Rundholz teurer geworden ist und das braucht man, wenn man Pellets herstellen will. Die AK empfiehlt, die Preise zu vergleichen. Außerdem ist es oft billiger, wenn man eine größere Menge kauft. Der Eiffelturm

0: In Paris ist heute wieder für Besucher geöffnet. Gestern hatte das Personal gestreikt, weil am Samstag weibliche Beschäftigte vorübergehend den dritten Stock verlassen mussten, nachdem eine hinduistische Delegation darum gebeten hatte. Die Betreibergesellschaft des Eiffelturms sagt heute, dass diese Bedingung nicht hätte akzeptiert werden dürfen und dass so etwas auch nie mehr passieren darf.
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3: 29 Grad sind es in Fußach, 30 in Dornbirn gemessen beim Roten Haus und 31 hat es in Frastanz. Also der Sommer legt gerade einen ordentlichen Endspurt hin. Heute nochmal bis zu 32 Grad und Sonne, bevor es dann deutlich kühler wird. Hier kommt der 3-Tage-Trend. Morgen sind es noch maximal 20 Grad, also langes T-Shirt und den Regenschirm braucht ihr auch. Donnerstag bleibt es dann trocken, zwischen den Wolken gibt es ab und zu auch Sonne und Freitag geht es entspannt mit Sonne und Wolken Richtung Wochenende.
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3: Ich habe gute News für alle Autofahrer. Auf den Straßen gibt es gerade keine Staus über 5 Minuten. Kommt gut und sicher ans Ziel.
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3: Schönen Nachmittag. Seid ihr Team süß oder Team salzig? Wenn eure Antwort süß ist, dann aufgepasst. Ihr könnt euch gerade als Hobbyjuror bei den Tiramisu-Weltmeisterschaften bewerben. Was ihr dafür können müsst und wie ihr euch den süßesten Job ever schnappt, hört ihr in 10 Minuten bei uns. Jetzt gibt's Ray Dalton mit Blood Running, einer der besten Aktien.

Hi, ihr hört Antenne Vorarlberg. In einem Monat finden in Italien die Tiramisu-Weltmeisterschaften statt. Und ihr könnt dabei sein, als Hobbyjuroren. Rund 130 Verkoster werden da gesucht, die dann Feedback zu etwa 320 Tiramisu-Kreationen geben. Ihr solltet also definitiv eine Naschkatze sein, sonst wird's schwierig. Ab Samstag läuft die Online-Bewerbung. Dafür macht ihr einen kurzen Wissenscheck rund um Tiramisu, die Region Treviso und das Regelwerk. Und dann heißt es, die Besten gewinnen und schnappen sich den wohl süßesten Nebenjob der Welt. Als Tiramisu-Tester bei den Weltmeisterschaften in Italien. Jetzt gibt's schnelle Beats von uns. Kato und John, turn the lights off auf Antenne Vorarlberg.

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0: damit's beim Schaff verläuft, jetzt wieder 30 Minuten Musik am Stück.
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2: Für den Alpla HC Hart geht's morgen endlich zu Hause los. Um 19 Uhr wartet in der Sporthalle am See der Saisonauftakt vor den eigenen Fans gegen den SC Kellag Perlach. Hoffentlich mit ordentlich Stimmung von euch. Ab Mittwoch wird das Messequartier Dornbirn wieder zum Treffpunkt fürs ganze Ländle. 5 Tage lang gibt's Live-Konzerte, ein Rummel, eine Beachbar, rund 300 Aussteller und noch mehr. Schöne Gärten und stilvolle Strände gibt's ab Donnerstag bei der Home & Garden im Schlosspark Salem. Dort erwarten euch Wohn- und Gartenideen, Pflanzen, Mode, Schmuck und. Infos und den Link zum Ticketverkauf findet ihr auf antennevorarlberg.at. Und einen italienischen Klassiker gibt's mitten in Dornbirn. Am Donnerstag eröffnet die Adriano Celentano Tributshow das Konzertprogramm der Herbstmesse. Ab 19.30 Uhr gibt's im Mohrenbräu Wirtschaftszelt Hits wie Azzurro oder Soli und das live gespielt. Tickets könnt ihr euch online bei der Messe Dornbirn holen. Und am Samstag wird's in Eck-Rohsdorf wieder richtig rasant. Das legendäre Hazard-Pub-Bobbycar-Rennen feiert sein Comeback. Neben Kinder- und Erwachsenenrennen warten auch eine Tuning-Klasse, ein Schubkarrenrennen und jede Menge Action für die ganze Familie. Alle Infos und die Anmeldung gibt's auf hazardpub.com.
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17: Es ist 3:55.
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19: Im Studio Conny Diebald. Die Pläne zur Sozialhilfe neu von SPÖ-Sozialministerin Schumann kommen bei den Hilfsorganisationen nicht gut an. Volkshilfe, Caritas und Diakonie sehen darin eine Verschlechterung für die Betroffenen. Die Volkshilfe etwa kritisiert vor allem, dass die Kindergrundsicherung jetzt offenbar doch nicht kommt. Noch ist die neue Sozialhilfe ein Vorschlag, den sich auch ÖVP und NEOS erst sehr genau anschauen wollen. Wegen Mordversuchs ist heute jener Raser in Wels verurteilt worden, der im Februar mit hoher Geschwindigkeit auf einen Bauarbeiter zugefahren ist. 5 Jahre Haft lautet das noch nicht rechtskräftige Urteil. Der 30-jährige Deutsche war auf der Welser Autobahn trotz Sperre in eine Baustelle gefahren. Dort soll er dann mit rund 150 km/h direkt auf den Arbeiter zugefahren sein. Der Mann konnte in letzter Sekunde zur Seite springen. Der Autofahrer ist weitergefahren und hat sich dann eine 160 Kilometer lange Verfolgungsjagd mit der Polizei geliefert. Dabei soll er mehrfach versucht haben, Polizeiautos zu rammen. Gestoppt wurde er erst, als sein Auto nur noch auf der Felge gefahren ist. Ein Zeitungsbericht über den Überfall der Hamas auf Israel am 7. Oktober 2023 bringt jetzt den israelischen Ministerpräsidenten Netanyahu unter Druck. Denn angeblich haben die Vereinigten Arabischen Emirate Netanyahu vor dem Angriff gewarnt.

0: Arendt, und zwar schon 1,5 Wochen vorher. Netanjahus Büro nennt den Bericht heute eine absolute Lüge.
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3: In Koblach sind es 31 Grad, genauso auch in Bludenz, und in Hittisau beim Sägewerk sind es 28. Noch dieser eine letzte Hochsommertag heute. Bis zu 31 Grad und Sonne satt. Der 3-Tage-Trend. Mittwoch klopft der Herbst an. Wolken, Regen und maximal 20 Grad. Auch Donnerstag sind Wolken unterwegs, aber soweit trocken. Und Freitag gibt es dann einen Mix zwischen Sonne und Wolken.
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3: Ihr steht aktuell 7 Minuten beim Dornbirn-Nordkreisverkehr, wenn ihr von Dornbirn-Stadt in Richtung Lauterach unterwegs seid. Ansonsten sind die Straßen frei. Ich wünsche euch eine gute Fahrt.
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3: Hi, schönen Nachmittag euch. Ihr habt die Badetasche direkt ins Auto geladen. Und weiter geht's Richtung Jannersee, Bodensee oder doch ins Freibad. Ich packe euch Taylor Swift in die Playlist mit sommerlichen Pop. Hier kommt Opelite.

0: Hi, schön, dass ihr Antenne Vorarlberg hört. Tinder, Bumble und Hinge. Heutzutage wird auf Dating-Plattformen gewischt, geliked und abgelehnt, was das Zeug hält. Und ganz ehrlich, das kann schon mal am eigenen Selbstwert kratzen. Deshalb gibt's jetzt einen kleinen Selbstbewusstseinsbooster fürs Dating. Und zwar von Sängerin Olivia Dean. Die denkt nämlich nicht, puh, findet die andere Person mich überhaupt toll genug? Sondern eher, hey, mich zu daten ist das Beste, was dir passieren kann. So Easy to Fall in Love ist eine kleine Liebeserklärung an den eigenen Wert. Hier ist Soul Queen Olivia Dean, neu dabei auf Antenne Vorarlberg mit So Easy to Fall in Love.
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0: Schönen Nachmittag, ihr hört Antenne Vorarlberg. Heute geht's ein allerletztes Mal im Sommermodus nach Hause. Also macht die Fenster runter, setzt die Sonnenbrille auf. Hier kommen 30 Minuten Musik am Stück für euch. Da legt gleich Felix hier in die Festival Sounds auf. Pride auf Antenne Vorarlberg.
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10: Hey nach Lauterach, 29 Grad hat's bei euch, 30 sind's in Mellau beim Kindergarten und auch in Dornbirn. Es geht Richtung Feierabend und das mit bestem Sommerwetter. Und so geht's die nächsten 3 Tage weiter. Morgen kommt der Wetterwechsel, maximal 20 Grad, Wolken und Regen. Auch Donnerstag bleibt's kühl und wolkig und Freitag gibt's einen freundlichen Sonne-Wolken-Mix.
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10: Achtung auf der A14 in Richtung Deutschland. Da liegt auf Höhe der Überführung Wolfurt ein Gürtel- oder Spanngurt auf dem mittleren Fahrstreifen. Fahrt ihr also besonders vorsichtig. Vielen Dank fürs Melden, Aaron.
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0: Auf geht's in den Feierabend mit Antenne Vorarlberg. Wir begleiten euch mit den 10ern, 20ern und natürlich den besten aktuellen Hits. Pitbull ist für euch am Start mit Give Me Everything. Wir gehen in die 20er zu Powergirl Leonie. Und natürlich geht hier nichts ohne einen aktuellen Banger. Der kommt von Alex Warren mit Fever Dream. Das ist Antenne Vorarlberg mit mehr Musik und noch mehr Vielfalt für euren Feierabend.
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8: Der Heizölpreischeck ist da. Wie teuer Heizen dieses Jahr wird, hört ihr gleich in den Nachrichten.
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8: Es ist 5 vor 5.
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11: Im Studio Kollidi bald. Die Pläne zur Sozialhilfe neu von SPÖ-Sozialministerin Schumann kommen bei den Hilfsorganisationen nicht gut an. Volkshilfe, Caritas und Diakonie sehen darin eine Verschlechterung für die Betroffenen. Die Volkshilfe etwa kritisiert vor allem, dass die Kindergrundsicherung jetzt offenbar doch nicht kommt. Noch ist die neue Sozialhilfe ein Vorschlag, den sich auch ÖVP und NEOS erst sehr genau anschauen wollen. Wegen Mordversuchs ist heute jener Raser in Wales verurteilt worden, der im Februar mit hoher Geschwindigkeit auf einen Bauarbeiter zugefahren ist. 5 Jahre Haft lautet das noch nicht rechtskräftige Urteil. Der 30-jährige Deutsche war auf der Welser Autobahn trotz Sperre in eine Baustelle gefahren. Dort soll er dann mit rund 150 km/h direkt auf den Arbeiter zugefahren sein. Der Mann konnte in letzter Sekunde zur Seite springen. Der Autofahrer ist weitergefahren und hat sich dann eine 160 km lange Verfolgungsjagd mit der Polizei geliefert. Dabei soll er mehrfach versucht haben, Polizeiautos zu rammen. Gestoppt wurde er erst, als sein Auto nur noch auf der Felge gefahren ist. Ein Zeitungsbericht über den Überfall der Hamas auf Israel am 7. Oktober 2023 bringt jetzt den israelischen Ministerpräsidenten Netanyahu unter Druck. Denn angeblich haben die Vereinigten Arabischen Emirate Netanyahu vor dem Angriff gewarnt. Und zwar schon 1,5 Wochen vorher. Netanyahus Büro nennt den Bericht heute eine absolute Lüge.
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8: Wir haben 28 Grad in Schwarzenberg, 30 sind es in Feldkirch und 31 in Nützidas bei der Burgruine Sonnenberg. Heute geht der Sommer nochmal all in. Bis zu 32 Grad und Sonnenschein. Der 3-Tage-Trend wird dann so langsam herbstlich. Morgen gibt es nur 16 bis 20 Grad, dazu Regen und Wolken. Auch Donnerstag bleibt es kühl, dafür meistens trocken, mit ein paar sonnigen Momenten. Und Freitag gibt es dann Sonne mit ein paar Wolken dazwischen.
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8: Ihr steht gerade in Höchst, wenn ihr auf der Bruckerstraße nach Lustenau fahrt. Geht laut Echtzeitmessung 13 Minuten länger. Ich wünsche euch eine gute Fahrt in den Feierabend.
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1: Hi ihr Lieben. 6-7. Das ist ja eins der Jugendwörter der Generation Alpha. So viel wissen wir. Was es bedeutet? Keine Ahnung. Checkt, glaubt keiner. Aber wir können zumindest mitmachen. Und dafür müssen wir nur ins Kühlregal schauen. Was 6-7 mit Eiscreme zu tun hat, erzähle ich euch in 10 Minuten. Jetzt hört ihr Alex Warren mit Fever Dream, einer unserer besten Aktuellen.

Feierabend mit Antenne Vorarlberg. 6-7 kommt jetzt ins Kühlregal. Aldi Nord hat sich das Jugendwort schlechthin geschnappt und als Eis auf den Markt gebracht. 6 ist Schokoeis mit Vanille, 7 kommt im Erdbeer-Vanille-Style. Seit gestern könnt ihr das Milcheis jetzt kaufen. Ob ihr damit auf magische Art und Weise versteht, was 6-7 eigentlich bedeutet, eher nicht. Da fragt ihr am besten eure Kids. Übrigens, 6-7 gab es bei Aldi auch schon als Backförmchen. Und in Amerika gibt's Chicken Nuggets im Chensiduk. Mal schauen, was als nächstes kommt. Super-Pommes, gute Käse auf der Packung. Wäre zumindest ein guter Werbegag. Naja, jetzt hört ihr Dasha mit Austin auf Antenne Vorarlberg. Ein cooler Hit im Cowgirl-Style.

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3: Wir messen 30 Grad bei euch in Dornbirn beim Roten Haus, 30 auch in Frastanz und 29 hat's in Fußach. Der Sommer legt gerade noch einen krassen Endspurt hin. Heute nochmal bis zu 32 Grad und Sonne, bevor es dann deutlich kühler wird. Hier kommt der 3-Tage-Trend. Morgen sind es noch maximal 20 Grad, also langes T-Shirt und den Regenschirm braucht ihr auch. Donnerstag bleibt es dann trocken. Zwischen den Wolken gibt es ab und zu auch Sonne. Und Freitag geht's entspannt mit Sonne und Wolken Richtung Wochenende.
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3: Ihr steht auf der Arlbergstraße von Bregenz nach Lauterach und das 7 Minuten. 9 Minuten sind es in Mäder auf der Schweizer Straße von der Grenze kommt und 8 in Rankweil von Meiningen kommt Richtung Passage 22. Sonst geht's überall schneller durch. Ich wünsche euch eine gute Fahrt.
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0: Hey, ihr hört Antenne Vorarlberg. Die 10er, die 20er und natürlich die besten aktuellen Hits. Genau so klingt Vielfalt bei uns. Mit einem Top 10 Hit aus den 10ern. This is what it feels like. In den 20ern wird's softer. Crazy Abrams mit That's So True. Und zum Start gibt's nochmal volle Stadionenergie mit Shakira und Die Die. Der WM-Sound, der heute sogar zum Champions League-Auftakt passt. Das ist mehr Musik und noch mehr Vielfalt. Gleich nach den Nachrichten auf Antenne Vorarlberg.
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12: Es ist 5:07.
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17: Im Studio Conny Diebald. Viel Kritik hat es am Gesetzesentwurf zur geplanten Bundesstaatsanwaltschaft gegeben. Deshalb will SPÖ-Justizministerin Anna Sporer die Pläne jetzt grundlegend überarbeiten. Damit die Bundesstaatsanwaltschaft auch wirklich unabhängig ist, müsse noch gründlich nachgebessert werden. Unter anderem soll die Weisungsspitze, die aus 3 Personen bestehen soll, für mindestens 9 Jahre gewählt werden und nicht wie geplant für 6 Jahre, damit die Wahl der Bundesstaatsanwälte von der Regierungsperiode klar abgekoppelt wird. Österreichs Schülerinnen und Schüler sind in Mathematik und beim Lesen weiter schwächer geworden, zeigt die aktuelle PISA-Studie. Dafür haben sich die 15- und 16-Jährigen bei den Naturwissenschaften verbessert und liegen über dem OECD-Schnitt. Auch dank der speziellen Förderung im MINT-Bereich in den vergangenen Jahren, sagen Bildungsforscher. Sie wünschen sich auch eine bessere Förderung beim Lesen, denn gerade in Zeiten von KI und Social Media sind Lesen und Verstehen wichtig, um Texte einordnen und Fake News erkennen zu können. Für den LASK beginnt jetzt am Abend das Abenteuer Fußball Champions League. Die Linzer spielen ab 18.45 Uhr in Athen gegen den griechischen Meister AEK Athen. Beide Mannschaften gelten als Außenseiter. Gerade deshalb rechnet sich der LASK aber durchaus Chancen in der Ligaphase aus. Einfach nur dabei sein reicht den Linzern jedenfalls nicht.
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12: Hält euch nach Hittisau ans Sägewerk. Da sind 27 Grad, 28 in Koblach und 30 in Bludenz. Was ein wunderbarer Hochsommerabend mit bis zu 31 Grad und Sonne satt. Der 3-Tage-Trend. Mittwoch kommt der Herbst mit Wolken, Regen und maximal 20 Grad. Auch Donnerstag sind Wolken unterwegs, aber soweit bleibt es trocken. Und Freitag gibt es dann einen Mix zwischen Sonne und Wolken.
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12: Hält euch ins Auto. Aktuell gibt es keine Staus über 10 Minuten im Ländle. Und neue Blitzer haben wir auch keine. Ich wünsche euch eine gute und sichere Weiterfahrt.

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1: Hey, schönen Abend euch. Was für ein Sommertag heute. Vielleicht seid ihr gerade auf dem Heimweg vom Freibad, Haare noch nass, Freibad-Pommes im Bauch und einfach richtig gute Laune im Gepäck. Und wir legen noch ein bisschen Sommerfeeling nach. Shakira und Dan.

0: Hi zu euch auf die Terrasse oder den Balkon. Schön, dass ihr Antenne Vorarlberg dabei habt. Heute wird nochmal richtig ausgegrillt. Es ist der letzte krasse Hochsommertag und davon hatten wir heuer ja einige. Joachim vom Borg Fleischwaren aus Schlins, habt ihr das Wetter bei euch an der Fleischtheke bemerkt?
1: Ja, also das haben wir absolut gemerkt. Das war ja gefühlt immer Top-Wetter und die Leute haben gegrillt und die schönen Wetterveranstaltungen haben alle stattgefunden. Gott sei Dank, es war sehr Top-Grill-Saison.
0: Und für euch geht's ja auch noch weiter. Wo seid ihr da überall?
1: Alvaro Soler wollen wir beliefern, oder das Boxerfest, oder der Dreiländer-Marathon. Wir sind eigentlich bis Oktober sind wir voll im Grillmaterial, im vollen Bestand.
0: Also wer von Würstchen, Grillparty und Sommerfeeling noch nicht genug hat, Bock ist auch bei den nächsten Events mit dabei. Quasi Sommerfeeling to go, nur eben mit ordentlich was

0: vom Grill.
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Schönen Abend euch mit Antenne Vorarlberg. Der Berg ruft. Das ist das Motto beim Seifenkistenrennen in Sulzberg diesen Samstag. Also, liebe Heimwerker, Bastler und Tüftler, wenn ihr noch spontan Lust auf ein bisschen Rennsport habt, meldet euch an. Aber beeilt euch, die Seifenkiste muss schließlich noch gebaut werden. Also Werkzeug raus, los geht's. Jetzt mit 30 Minuten Musik am Stück auf Antenne Vorarlberg. In 5 Minuten geht's.

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6: Hi, schönen Abend mit Antenne Vorarlberg. Wir werfen gleich zusammen einen Blick auf den 3-Tage-Wettertrend fürs Ländle. Also bleibt dran.
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6: Wir messen 28 Grad in Mellau beim Kindergarten, 29 in Dornbirn und 30 hat es in Lauterach. Sonne, blauer Himmel, quasi der perfekte Sommerabend heute. Und so geht's die nächsten 3 Tage weiter. Morgen kommt der Wetterwechsel. Maximal 20 Grad, Wolken und Regen. Auch Donnerstag bleibt's kühl und wolkig. Und Freitag gibt's einen freundlichen Sonne-Wolken-Mix.
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6: Aktuell geht es 6 Minuten länger in Bregenz am See entlang. Von Hart kommt in Richtung Molo. Ansonsten kommt ihr ohne Warten durchs Ländle. Ich wünsche euch eine gute Fahrt.
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2: Für den Alpla HC Hart geht's morgen endlich zu Hause los. Um 19 Uhr wartet in der Sporthalle am See der Saisonauftakt vor den eigenen Fans gegen den SC Kellag Perlach. Hoffentlich mit ordentlich Stimmung von euch. Ab Mittwoch wird das Messequartier Dornbirn wieder zum Treffpunkt fürs ganze Ländle. 5 Tage lang gibt's Live-Konzerte, ein Rummel, eine Beachbar, rund 300 Aussteller und noch mehr. Schöne Gärten und stilvolle Strände gibt's ab Donnerstag bei der Home & Garden im Schlosspark Salem. Dort erwarten euch Wohn- und Gartenideen, Pflanzen, Mode, Schmuck und. Infos und den Link zum Ticketverkauf findet ihr auf antennevorarlberg.at. Und einen italienischen Klassiker gibt's mitten in Dornbirn. Am Donnerstag eröffnet die Adriano Celentano Tributshow das Konzertprogramm der Herbstmesse. Ab 19.30 Uhr gibt's im Mohrenbräu Wirtschaftszelt Hits wie Azzurro oder Soli und das live gespielt. Tickets könnt ihr euch online bei der Messe Dornbirn holen. Und am Samstag wird's in Eck-Rohsdorf wieder richtig rasant. Das legendäre Hazard-Pub-Bobbycar-Rennen feiert sein Comeback. Neben Kinder- und Erwachsenenrennen warten auch eine Tuning-Klasse, ein Schubkarrenrennen und jede Menge Action für die ganze Familie. Alle Infos und die Anmeldung gibt's auf hazardpub.com.
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5: Erster Schultag für den royalen Nachwuchs. Wer da frisch eingeschult wurde, hört ihr gleich bei uns in den News.
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5: Es ist 5:05.
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8: Im Studio Conny Diebald. Nur die Hälfte der Menschen in Österreich findet, dass die Gesellschaft in unserem Land gut zusammenhält. Die andere Hälfte empfindet den Zusammenhalt als schlecht oder sehr schlecht, zeigt eine Umfrage im Auftrag des österreichischen Integrationsfonds. Spannungen werden vor allem zwischen Einheimischen und Zuwanderern gesehen. Auf die Frage, was eine gute Integration ausmacht, sagen 3/4 der Befragten, Deutsch sprechen, arbeiten und dass die Menschen die Werte respektieren und Gesetze anerkennen. Nach der Kritik am Gesetzentwurf zur geplanten Bundesstaatsanwaltschaft will SPÖ-Justizministerin Anna Sporer die Pläne jetzt grundlegend überarbeiten. Damit die Bundesstaatsanwaltschaft auch wirklich unabhängig ist, müsse noch gründlich nachgebessert werden. Unter anderem soll die Weisungsspitze, die aus 3 Personen bestehen soll, für mindestens 9 Jahre gewählt werden und nicht wie geplant für 6 Jahre, damit die Wahl der Bundesstaatsanwälte von der Regierungsperiode klar abgekoppelt wird. Prinz George hat heute seinen ersten Schultag am traditionsreichen Eton College nahe Windsor absolviert. Der 13-Jährige wurde von seinen Eltern Prinz William und Prinzessin Kate begleitet und wird künftig im Internat der renommierten Privatschule wohnen. George tritt damit in die Fußstapfen seines Vaters William und seines Onkels Harry, die ebenfalls das Eton College besucht haben.
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5: Bei euch in Feldkirch sind 27 Grad, 28 in Hörbranz und 26 messen wir in Alberschwende bei der Dorflinde. Heute ist nochmal richtig Sommer angesagt. In der Nacht wird es langsam wolkiger und ein paar Schauer sind auch mit dabei. Der 3-Tage-Trend. Morgen wird es dann deutlich kühler mit 16 bis 20 Grad und Regen. Donnerstag bleibt es frisch und wolkig, aber meistens trocken. Und am Freitag kommt die Sonne wieder öfter raus.
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5: Für alle Autofahrer heißt es jetzt freie Fahrt durchs Ländle. Ihr kommt ohne Warten ans Ziel.
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5: Schönen Abend euch. Jetzt wird nochmal auf den Sommer angestoßen. Der Aperol steht schon bereit. Geht natürlich auch mit Apfelschorle. So oder so, jetzt heißt Sonne tanken und genießen. Könnte schließlich der letzte richtig hochsommerliche Abend sein. Und dazu gibt's frischen Sound von uns. Dermot Kennedy mit

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12: Wir messen 26 Grad in Schwarzenberg, 28 in Feldkirch und genauso auch in Nützidas bei der Burgruine Sonnenberg, 28. Jetzt ziehen langsam ein paar Wolken rein. In der Nacht sind dann Schauer und Gewitter dabei. Der Blick auf die nächsten 3 Tage. Morgen wird es mit 16 bis 20 Grad deutlich frischer und auch regnerisch. Auch der Donnerstag bleibt im Herbstmodus und am Freitag wird es freundlicher mit Sonne und Wolken.
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12: Hält's euch in das Lenkrad, die Straßen sind frei und ihr kommt ohne Warten durch. Gute Fahrt.
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0: werfen wir einen Blick auf den 3-Tage-Wettertrend.
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0: Es ist 7:05.
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5: Im Studio Conny Diebald. Junge Fachkräfte sind ihren Arbeitgebern gegenüber loyaler, als man glaubt. Dieses Ergebnis ist bei einer neuen Studie der Jobplattform Hockeyfy zusammen mit der Hochschule Burgenland herausgekommen. Bei klassischen Bürojobs muss der Arbeitgeber besonders bei Kultur, Werten, Sicherheit und Stabilität punkten. Zur Kündigung treibt die Menschen schlechte Führung. Ganz anders bei Arbeitsplätzen im Handwerk oder in der Industrie. Hier steht ganz oben auf der Liste der Must-Haves ein faires Gehalt, ein starkes Führungsteam sowie dass die Arbeit planbar ist. Nur die Hälfte der Menschen in Österreich findet, dass die Gesellschaft in unserem Land gut zusammenhält. Die andere Hälfte empfindet den Zusammenhalt als schlecht oder sehr schlecht, zeigt eine Umfrage im Auftrag des österreichischen Integrationsfonds. Spannungen werden vor allem zwischen Einheimischen und Zuwanderern gesehen. Auf die Frage, was eine gute Integration ausmacht, sagen 3/4 der Befragten, Deutsch sprechen, arbeiten und dass die Menschen die Werte respektieren und Gesetze anerkennen. Die Pläne zur Sozialhilfe neu von SPÖ-Sozialministerin Schumann kommen bei den Hilfsorganisationen nicht gut an. Volkshilfe, Caritas und Diakonie sehen darin eine Verschlechterung für die Betroffenen. Die Volkshilfe kritisiert vor allem, dass die Kindergrundsicherung jetzt offenbar doch nicht kommt. Die Caritas warnt davor, dass die finanzielle Hilfe für Kinder gekürzt wird, wenn künftig auf ein österreichweites Modell umgestellt wird. Noch ist die neue Sozialhilfe ein Vorschlag, den sich auch ÖVP und NEOS erst sehr genau anschauen wollen.
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0: 26 Grad in Hart beim Hafen, in Pludenz sind es 25 und genauso auch in Lustenau 25. Der Sommer hat heute nochmal richtig Gas gegeben. Jetzt wird's wolkiger und ein paar Schauer ziehen in der Nacht durch. Der 3-Tage-Trend. Morgen bleibt es regnerisch, die Temperaturen pendeln zwischen 16 und 20 Grad, also krasser Wetterumschwung. Donnerstag bleibt's meistens trocken, ab und zu gibt's etwas Sonne und Freitag kommt dann wieder öfter die Sonne raus, aber auch da im Wechsel mit Wolken.
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0: Der Blick aufs Ländle zeigt freie Straßen. Gute und sichere Fahrt euch.
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